chatten, spielen, einkaufen, arbeiten, lernen. Wie die meisten in Europa gehen wahrscheinlich auch Sie dafür täglich ins Internet. Aber Vorsicht, das Internet bietet nicht nur unbegrenzte Möglichkeiten. Es hat auch eine dunkle Seite. Internetkriminalität kennt keine Grenzen und Cyberangriffe können verschiedenste Formen annehmen. Sie hören die Reihe Mehr Einsatz, bessere Rechtsetzung. In dieser Folge geht es um Cyberangriffe und die Sicherheit im Internet. Die Internetkriminalität ist weltweit auf dem Vormarsch. Cyberangriffe bringen Verbrechern immer mehr Geld ein. Sie werden ausgeklügelter und nehmen ein immer größeres Ausmaß an. Nach einer Umfrage von Eurostat aus dem Jahr 2020 rückt die Internetkriminalität zunehmend ins allgemeine Bewusstsein. Sicheres Surfen ist für viele in Europa keine Selbstverständlichkeit mehr. Nur knapp 60% der Befragten gaben an, sich gegen Internetkriminalität gewappnet zu fühlen. Im Vergleich: 2017 waren es noch gut 70%. Die Internetnutzer fürchten sich vor Datenmissbrauch, Betrug, Identitätsdiebstahl und sogenannten Ransomware-Angriffen. Dabei wird der Zugriff auf die Daten von Nutzern blockiert und erst dann wieder freigegeben, wenn sie dafür zahlen. Kriminelle im Internet nutzen verschiedene Techniken, um an Kreditkartendaten zu kommen und heimlich Bankgeschäfte oder Einkäufe zu tätigen. Eine davon ist das Phishing. Die meisten von uns kennen diese betrügerischen E-Mails oder Kurzmitteilungen. Manche Betrüger rufen ihre Opfer auch an und fragen sie gezielt nach persönlichen Daten. Ransomware und Hackerangriffe auf E-Mail-Adressen oder Konten bei sozialen Medien sind heutzutage eine ständige Gefahr. Kein Wunder, dass deshalb viele vor der Nutzung von Online-Diensten zurückschrecken. Wer Angst vor Cyberangriffen hat, kauft nicht gern online ein. Gefährdet sind aber nicht nur Menschen wie du und ich. Auch Unternehmen und sogar ganze Staaten wurden schon Opfer von Internetkriminalität. Zum Beispiel Estland. Im April 2007 war es Ziel eines Cyberangriffs mit katastrophalen Folgen. Online-Dienste von Banken, aber auch zahlreiche Medien und Behörden waren wochenlang lahmgelegt. Das war der erste bekannte Angriff auf ein Land, doch leider bei weitem nicht der letzte. Das war der erste bekannte Angriff auf ein Land, doch leider bei weitem nicht der letzte. Vielleicht erinnern Sie sich noch an den WannaCry-Angriff vom Mai 2017. Von diesem beispiellosen Ransomware-Angriff waren ganze 300.000 Systeme in mehr als 150 Ländern betroffen. Und was tut die Europäische Union gegen Cyberangriffe? Die EU nimmt diese Bedrohung sehr ernst. Sie wirkt aktiv auf die Online-Sicherheit in Europa hin. Die ersten EU-weiten Vorschriften für Cybersicherheit wurden 2013 verabschiedet. Seit 2017 sind weitere Gesetzesvorstöße gefolgt und ein Ende ist nicht absehbar. Europa fit für das digitale Zeitalter zu machen, ist außerdem eine der 6 Prioritäten, die Kommissionspräsidentin von der Leyen im Arbeitsprogramm der neuen Kommission festlegte. In den politischen Leitlinien für die Kommission gab sie folgendes Ziel vor: Ich will, dass Europa noch mehr erreicht, indem es die Chancen des digitalen Zeitalters innerhalb sicherer und ethischer Grenzen nutzt. Im Jahr 2020 präsentierte die Kommission schließlich eine neue EU-Strategie für die Cybersicherheit. Damit will sie das weltweite offene Internet schützen und mit besseren Werkzeugen und Ressourcen für mehr Sicherheit und den Schutz der europäischen Werte sorgen. Kurz gesagt, bringt die neue Strategie die Regeln für Netz- und Informationssicherheit auf den neuesten Stand. Sie setzt auf Vorbeugung gegen Cyberangriffe und macht es den EU-Mitgliedstaaten und ihren internationalen Partnern leichter, Cyberangriffe gemeinsam abzuwehren. Dafür steckt die EU künftig viel Geld in Forschung, Innovation und konkrete Maßnahmen in diesem Bereich. Thierry Breton ist in der Kommission für den Binnenmarkt zuständig. Bei der Vorstellung der Cybersicherheitsstrategie sagte er, worum es hier geht. Investitionen in die Cybersicherheit bedeuten Investitionen in die gesunde Zukunft unserer Online-Umgebungen und in unsere strategische Autonomie. Wir leben in einer Welt, in der es immer wichtiger wird, dass wir uns um unsere Sicherheit kümmern. Vor allem um die Computer- und Netzsicherheit.
Wenn wir morgens aus dem Haus gehen, lassen wir Fenster und Türen auch nicht offen stehen. Doch genau das tun die meisten von uns mit ihren elektronischen Geräten. Sie liefern sie Cyberangriffen oder Datendiebstahl schutzlos aus. Denken Sie daran. Ihre persönlichen Daten sind wichtig. Und Sie selbst können am besten darauf aufpassen. So helfen Sie auch der EU, im Internet großräumig für Sicherheit zu sorgen. 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
1: Genitalverstümmelung. Bei diesem Wort läuft es einem eiskalt den Rücken hinunter. Dieser Albtraum ist leider für viel zu viele Menschen grausame Realität. Genitalverstümmelung ist nämlich viel weiter verbreitet, als man glauben möchte. Die genaue Zahl der Frauen und Mädchen, die eine solche Prozedur über sich ergehen lassen mussten, ist nicht bekannt. Nach Schätzungen der UNICEF sind es mindestens 200 Millionen in 31 Staaten. Und jedes Jahr laufen weitere 4 Millionen Mädchen Gefahr, Opfer eines solchen Eingriffs zu werden. Sie hören die Reihe Mehr Einsatz, bessere Rechtsetzung. In dieser Folge beleuchten wir das Thema Genitalverstümmelung bei Frauen und Mädchen. Eine grausame Praxis, der das Europäische Parlament ein Ende setzen will. Was genau versteht man unter Genitalverstümmelung bei Frauen und Mädchen? Bezeichnet wird so die vorsätzliche Veränderung oder Verletzung der weiblichen Geschlechtsorgane ohne medizinischen Zweck. Die Täter rechtfertigen den Eingriff mit kulturellen, religiösen oder gesellschaftlichen Gründen. Die Opfer sind meist junge Mädchen, vom Kleinkindalter bis zum Alter von 15 Jahren. Wenig überraschend leiden die Gesundheit und das Wohlbefinden der Frauen und Mädchen mitunter massiv darunter, denn die Verstümmelung der Geschlechtsorgane kann schwerwiegende Folgen haben, sowohl sofort als auch auf lange Sicht. Gesundheitsfördernd ist dieser verheerende Eingriff jedenfalls nicht im geringsten. Am weitesten verbreitet ist die Genitalverstümmelung in Afrika, aber auch im Nahen Osten und in Asien wird sie praktiziert. Und sogar bei uns in Europa. In mindestens 16 EU-Staaten gibt es Opfer von Genitalverstümmelung oder Frauen und Mädchen, die gefährdet sind, zum Opfer zu werden. Offizielle EU-Statistiken zur Zahl der Betroffenen in Europa gibt es allerdings leider keine. Eines steht jedoch außer Frage. Millionen Mädchen und Frauen sind gefährdet. Die Zahl der Opfer ging zwar in den letzten 3 Jahrzehnten insgesamt zurück, doch nicht alle Staaten haben in dieser Hinsicht Fortschritte gemacht. Und in einigen Ländern geht diese Entwicklung langsamer voran als in anderen. Die Vereinten Nationen haben die Genitalverstümmelung bei Frauen und Mädchen zu einer schädlichen Praxis erklärt, der bis 2030 endgültig ein Ende gesetzt werden muss. Damit das Wirklichkeit wird, haben die Vereinten Nationen den 6. Februar zum Internationalen Tag gegen weibliche Genitalverstümmelung erklärt. An diesem Tag wollen sie verstärkt auf diese grausame Praxis aufmerksam machen. Die Vereinten Nationen stehen aber nicht alleine da. Auch der Europarat leistet seinen Beitrag. Um Gewalt gegen Frauen und häusliche Gewalt zu verhindern und zu bekämpfen, verabschiedete er im Jahr 2017 das Übereinkommen von Istanbul. Damit gab es erstmals einen Vertrag, der anerkennt, dass Genitalverstümmelung bei Frauen und Mädchen auch in Europa vorkommt. Das Übereinkommen von Istanbul enthält eine Reihe konkreter Verpflichtungen, mit denen diese Praxis verhindert und bekämpft werden soll. Außerdem sollen die Opfer Unterstützung erhalten. Am 1. Oktober 2023 trat das Übereinkommen schließlich in Kraft. Sehen wir uns nun einmal genauer an, was die Europäische Union mit ihren Rechtsvorschriften und ihrer Politik bereits erreicht hat. Wenn es um Genitalverstümmelung geht, ist der politische Standpunkt der EU eindeutig. Es handelt sich dabei sowohl um Kindesmisshandlung als auch um geschlechtsbezogene Gewalt. Beidem will die EU ein Ende setzen. Hinzu kommt, dass eine ganze Reihe von Menschenrechten verletzt wird, unter anderem das Recht auf Gesundheit und, in Fällen, in denen die Verstümmelung zum Tod führt, das Recht auf Leben. Außerdem wird gegen das Verbot von Folter und unmenschlicher oder erniedrigender Strafe oder Behandlung verstoßen. Diese grundlegenden Menschenrechte sind in der Charta der Grundrechte der Europäischen Union verankert. Die Migration macht es noch schwieriger, das Problem unter Kontrolle zu bekommen. Jedes Jahr beantragen rund 20.000 Frauen und Mädchen aus Staaten, in denen Genitalverstümmelung verbreitet ist, in der EU Asyl. Etwa 10.000 dieser Anträge stehen unmittelbar im Zusammenhang mit diesem Eingriff. Diese Zahl ist seit 2008 stetig gestiegen. Da die Betroffenen besonderen Schutz benötigen, werden sie in der Richtlinie über die Aufnahmebedingungen für Asylbewerber als besonders schutzbedürftige Personen aufgeführt. Gefährdete Frauen und Mädchen müssen geschützt werden. Das steht außer Frage. Aber was ist mit denen, die bereits Opfer von

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1: Der transatlantische Sklavenhandel ist ein dunkles und leidvolles Kapitel in der Geschichte der Menschheit. Über 400 Jahre fielen ihm mehr als 15 Millionen Menschen zum Opfer. Man spricht in diesem Zusammenhang auch vom sogenannten Dreieckshandel, also dem Sklavenhandel zwischen Europa, Westafrika und Nord- und Südamerika. Anfang des 19. Jahrhunderts wurde der Sklavenhandel abgeschafft, doch seine Folgen sind bis heute spürbar. Die rassistischen Ideologien, mit denen die Menschen den Sklavenhandel rechtfertigten, prägen bis heute diskriminierende Denk- und Verhaltensweisen. In diesem Podcast erinnern wir an die Opfer der Sklaverei und des transatlantischen Sklavenhandels. Und wir sehen uns an, wie dieses dunkle Kapitel die Welt, in der wir leben, noch heute beeinflusst.
2: Werfen wir zuerst einen Blick in die Vergangenheit. Im 18. Jahrhundert war Haiti eine französische Kolonie im Herzen der Karibik. Versklavte Menschen aus Afrika mussten dort unvorstellbares Leid ertragen. Die meisten von ihnen stammten aus Westafrika. Ihr Alltag war geprägt von langen Arbeitszeiten, Verletzungen, Krankheiten, Gewalt und oft auch Unterernährung. Dann kam die Französische Revolution. Und die Ideale Freiheit, Gleichheit und Brüderlichkeit entfachten auch in der Bevölkerung Haitis den Wunsch nach Freiheit. Doch konkurrierende Kolonialmächte wie Spanien und Großbritannien machten die Kolonie zu einem Schlachtfeld, in dem sie verschiedene Gruppen unterstützten, um letztlich ihre eigenen Interessen durchzusetzen. Inmitten der Unruhen tat sich der ehemalige Sklave Toussaint Louverture als fähiger Anführer hervor, der es verstand, die Bevölkerung Haitis zu mobilisieren. Die haitianische Revolution sollte von 1791 bis 1804 dauern. Letztendlich war sie erfolgreich. Das haitianische Volk erlangte seine Unabhängigkeit von Frankreich. Und Haiti wurde das erste Land, das von ehemaligen Sklaven gegründet wurde. Es war ein Wendepunkt in der Geschichte, der nicht nur das Ende der Sklaverei in Haiti bedeutete. Auch fernab der Karibik schlugen diese Ereignisse hohe Wellen und trugen letzten Endes zum Ende des transatlantischen Sklavenhandels bei.
1: Doch nun zurück in die Gegenwart. Die Vereinten Nationen erklärten den 25. März zum Internationalen Tag des Gedenkens an die Opfer der Sklaverei und des transatlantischen Sklavenhandels. Jahr für Jahr erinnert uns dieser Tag an die Gräueltaten, die damals begangen wurden, und an jene Menschen, die unter dem brutalen Sklavenhandel gelitten haben und deshalb ihr Leben verloren. Dieser Tag bietet auch eine Gelegenheit dafür, junge Menschen auf die Gefahren von Rassismus und Vorurteilen aufmerksam zu machen. Der Generalsekretär der Vereinten Nationen, Antonio Guterres, sagte dazu:
3: Millionen afrikanischer Kinder, Frauen und Männer wurden über den Atlantik verschleppt, aus ihren Familien und ihrer Heimat gerissen, ihre Gemeinschaften wurden zersprengt, ihre Körper zur Ware erklärt, ihr Menschsein wurde ihnen abgesprochen. Die Geschichte der Sklaverei ist eine Geschichte des Leids und der Grausamkeit, die die dunkelste Seite der Menschheit sichtbar macht. Sie ist aber auch eine Geschichte von beeindruckendem Mut, die den Menschen von seiner besten Seite zeigt. Angefangen bei den versklavten Menschen, die sich allen Widrigkeiten zum Trotz auflehnten, bis hin zu den Gegnerinnen und Gegnern der Sklaverei, die ihre Stimme gegen dieses grausame Verbrechen erhoben. Und doch verfolgt uns das Erbe des transatlantischen Sklavenhandels bis heute. Die sozialen und wirtschaftlichen Ungleichheiten von heute stehen in direktem Zusammenhang mit der jahrhundertelangen kolonialen Ausbeutung. In den derzeit wieder aufflammenden Hasstiraden derjenigen, die die Vorstellung weißer Vorherrschaft verbreiten, erkennen wir die rassistischen Sprachbilder wieder, die oft verwendet wurden, um die Unmenschlichkeit des Sklavenhandels zu rationalisieren. Es ist unser aller Pflicht, das Erbe der Sklaverei, den Rassismus, zu bekämpfen.
1: Bei der Bekämpfung von Rassismus und Vorurteilen spielt Bildung eine entscheidende Rolle. Deshalb legen die Vereinten Nationen besonders großen Wert darauf, dass junge Menschen über die Ursachen und Folgen der Sklaverei aufgeklärt werden und dass man ihnen die Lehren vermittelt, die wir aus dieser dunklen Zeit gezogen haben. Will man Menschen aufklären und sie auf das Thema aufmerksam machen, ist es zum Beispiel auch besonders wichtig, dass man angemessene Begriffe verwendet. Aus diesem Grund sind Historiker in den letzten Jahren etwa dazu übergegangen, statt dem Wort Sklave nur noch versklavte Menschen zu sagen bzw. zu schreiben. Dadurch möchten sie die Menschlichkeit hervorheben, die das brutale System der Sklaverei den Betroffenen absprechen wollte. Initiativen wie das 1994 von der UNESCO ins Leben gerufene Projekt Die Route der Sklaven und der Internationale Tag des Gedenkens an die Opfer der Sklaverei und des transatlantischen Sklavenhandels dienen dazu, die Geschichte der Sklaverei zu erforschen und sich mit ihren Folgen auseinanderzusetzen.
3: Die Vereinten Nationen erklärten außerdem den Zeitraum von 2015 bis 2024 zur internationalen Dekade für Menschen afrikanischer Herkunft. Ziel ist, Schwierigkeiten zu beseitigen, vor denen Menschen afrikanischer Abstammung immer noch stehen. Dazu zählen etwa struktureller Rassismus und Diskriminierung. Auch soll diese Initiative die Achtung der Menschenrechte fördern, den Beitrag von Menschen afrikanischer Abstammung würdigen und den rechtlichen Rahmen für die Bekämpfung von Rassismus stärken.
1: Im Juni 2020 stufte das Europäische Parlament als erste länderübergreifende Institution den transatlantischen Sklavenhandel und Sklaverei als Verbrechen gegen die Menschlichkeit ein. In einer mit großer Mehrheit angenommenen Entschließung forderten die Abgeordneten die EU-Organe und die Mitgliedstaaten auf, das Unrecht, das dunkelhäutigen Menschen in der Vergangenheit angetan wurde und die an ihnen begangenen Verbrechen gegen die Menschlichkeit offiziell anzuerkennen. Der genaue Wortlaut war übrigens People of Color, ein Begriff, für den es im Deutschen keine Übersetzung gibt und der für Menschen steht, die von der weißen Mehrheitsgesellschaft aufgrund körperlicher oder kultureller Merkmale als anders angesehen werden. In der Entschließung gingen die Abgeordneten außerdem auf Bildung bzw. Aufklärung ein. Unter anderem empfehlen sie, die Geschichte dieser Menschen in die Lehrpläne aufzunehmen. Darüber hinaus veranstaltet das Europäische Netz gegen Rassismus jedes Jahr um den 25. März gemeinsam mit dem Parlament und der Kommission eine Themenwoche gegen Rassismus und für Vielfalt. Ziel ist unter anderem eine finanzielle, soziokulturelle und psychologische Wiedergutmachung für die Nachfahren jener Menschen, die Opfer von Sklaverei wurden.
3: Die Geschichte der Sklaverei und ihr rassistisches Erbe prägen unsere Gesellschaft bis heute. Es ist extrem wichtig, dass wir uns an die Vergangenheit erinnern und dass jene Menschen, die sich gegen Ungerechtigkeit auflehnten, nicht in Vergessenheit geraten. Menschen wie Toussaint Louverture, der den Kampf gegen die Sklaverei in Haiti anführte. Sowohl auf internationaler als auch auf EU-Ebene wird viel dafür getan, um auf Rassismus aufmerksam zu machen und ihn zu bekämpfen. Mit Bildung und Aufklärung und indem man sich aufeinander abstimmt und gemeinsam handelt, will man Gleichheit fördern und eine gerechtere Gesellschaft schaffen, in der alle einen Platz haben.
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0: Der 1. Mai 2004 war ein Wendepunkt in der Geschichte von 10 europäischen Staaten, die an diesem Tag Teil der Europäischen Union wurden. Diese geschichtsträchtige Zeit war geprägt von Freude, Einheit und grenzenlosen Möglichkeiten. Sehen wir uns genauer an, was damals in Europa geschah.
1: In der Geschichte der Europäischen Union gab es mehrere Erweiterungen. Immer wieder wurden einzelne Staaten in die europäische Familie aufgenommen. Die bislang größte Erweiterung ist jedoch mit Abstand die von 2004. In diesem Jahr bekam die EU 10 neue Mitgliedstaaten: Estland, Lettland, Litauen, Malta, Polen, die Slowakei, Slowenien, Tschechien, Ungarn und Zypern. Nach dieser Erweiterung hatte die EU 25 Mitgliedstaaten. Damals hatte man sogar noch größere Pläne. Das Ziel war eine EU mit 30 Mitgliedstaaten.
0: Aber warum ist diese Erweiterung so wichtig? Nun, zunächst einmal waren in der gesamten Geschichte der EU noch nie so viele Staaten auf einmal beigetreten. Unter den neuen Mitgliedstaaten waren 3 ehemalige Sowjetrepubliken: Estland, Lettland und Litauen. Außerdem 4 ehemalige Satellitenstaaten der Sowjetunion: Polen, die Slowakei, Tschechien und Ungarn, eine ehemalige jugoslawische Teilrepublik, Slowenien, und 2 Mittelmeerinseln, Zypern und Malta. Für all diese Staaten war das der Anfang einer Reise, die Zusammenarbeit, Wohlstand und Solidarität versprach.
1: Doch diese Erweiterung bedeutete noch viel mehr als nur eine größere Anzahl an Mitgliedstaaten. Sie zeigte, dass sich die geopolitische Landschaft veränderte. Und zwar auf eine solche Weise, dass die Zukunft von Generationen von Europäerinnen und Europäern dadurch geprägt werden sollte. Durch die Erweiterung verschoben sich die Grenzen der EU in Richtung Osten. Auch wurde dadurch die Rolle der EU als stabilisierende Kraft auf dem europäischen Kontinent gestärkt. Und warum wollten diese Staaten Teil der EU werden? Die EU steht für Demokratie, Freiheit und Möglichkeiten. Viele der neuen Mitgliedstaaten sahen im EU-Beitritt eine Chance, ebenfalls diesen Weg einzuschlagen. Dieser Entwicklung ging der Zusammenbruch kommunistischer Regime in Mittel- und Osteuropa voraus, der den betroffenen Staaten den Übergang zu Demokratie und Marktwirtschaft ermöglichte. Die einzigartige Erweiterung von 15 auf 25 Mitgliedstaaten war der Höhepunkt eines langen Beitrittsprozesses, der zur Wiedervereinigung Europas führte. Eines Europas, das ein halbes Jahrhundert lang durch den Eisernen Vorhang und den Kalten Krieg entzweit gewesen war.
0: Die Erweiterung von 2004 brachte noch in einem anderen Bereich einschneidende Veränderungen mit sich. Plötzlich hatte die EU nicht mehr 11, sondern 20 Amtssprachen. Das brachte eine noch nie dagewesene Herausforderung mit sich. Die 9 neuen Sprachen waren Estnisch, Lettisch, Litauisch, Maltesisch, Polnisch, Slowakisch, Slowenisch, Tschechisch und Ungarisch. Der Übersetzungsdienst des Europäischen Parlaments bekam 9 neue Übersetzungsreferate, denn das Parlament sollte auch in den Sprachen der neuen Mitgliedstaaten zugänglich sein. In den letzten Jahren vor der Erweiterung, als die Beitrittsverhandlungen in vollem Gange waren, besuchten die Sprachmittlerinnen und Sprachmittler im Parlament bereits umfangreiche Sprachkurse, um sich auf die neuen Amtssprachen vorzubereiten.
1: Die Sprachenpolitik der EU und ihre zahlreichen Amtssprachen zeugen von ihrem unermüdlichen Einsatz für Vielfalt und dafür, alle mit einzubeziehen. Eine Sprache ist mehr als nur ein Kommunikationsmittel. Jede Sprache ist ein Fenster zu einer eigenen Welt, das uns den Blick auf die Geschichte eines Landes, auf seine Kultur und seine Identität ermöglicht. Mit Übersetzungen und Verdolmetschungen stellt die EU sicher, dass jede Stimme gehört wird.
0: Auf die 5. EU-Erweiterung im Jahr 2004 mit 10 neuen Mitgliedstaaten folgte 2007 die nächste Erweiterung, bei der Bulgarien und Rumänien Teil der EU wurden. 2013 wurde schließlich auch Kroatien Mitglied der Europäischen Union. Heute, 2 Jahrzehnte nach der großen EU-Erweiterung, sind ihre Auswirkungen noch immer in der gesamten EU spürbar. Und immer noch steht die EU für Hoffnung, Fortschritt und Zusammenarbeit in einer Welt, in der Veränderung die einzige Konstante ist.
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3: El Eurobarómetro de Primavera de 2023. La ciudadanía europea es consciente del impacto que la Unión Europea tiene en su vida cotidiana. Esta es una de las conclusiones de la encuesta del Eurobarómetro realizada en primavera de 2023 a petición del Parlamento Europeo. El Eurobarómetro toma el pulso de la ciudadanía en todo lo relacionado con la Unión Europea. Sus sondeos se realizan en toda Europa con carácter periódico. Las próximas elecciones al Parlamento Europeo tendrán lugar del 6 al 9 de junio de 2024. Aún queda casi un año, pero ya son mayoría las personas que están decididas a acudir a las urnas. Escuchemos las declaraciones de la presidenta del Parlamento Europeo, Roberta Metsola, al hilo de los resultados de la encuesta.
4: All Europeans will be called to vote in the European Parliament elections.
3: Todos los europeos y europeas serán llamados a las urnas en las elecciones al Parlamento Europeo para hacer oír su voz y marcar el rumbo de nuestra Unión. Para defender todo aquello que nos importa. Desde aquí quiero hacer un llamamiento a toda la ciudadanía, y en particular a nuestra juventud, para que vote, para que mantenga vivas nuestras democracias y para que dé forma a la Unión Europea en la que viviremos. Las elecciones son la piedra angular de toda democracia, y la ciudadanía europea considera que la democracia es el valor que primero debe defender el Parlamento Europeo. En concreto, 4 de cada 10 personas encuestadas opinan que la defensa de la democracia es la máxima prioridad. Le siguen la protección de los derechos humanos en todo el mundo y la libertad de expresión y de conciencia. Los aspectos democráticos de la Unión con los que la gente está más satisfecha son la existencia de unas elecciones libres y justas, la libertad de expresión y el respeto de los derechos fundamentales. Todavía hay margen de mejora en la lucha contra la desinformación y la corrupción. El apoyo de la Unión a Ucrania destaca como el logro más celebrado, seguido de cerca por el respeto del Estado de Derecho y la política exterior. Los efectos de las crisis de los últimos años siguen siendo evidentes. La mitad de las personas encuestadas ha visto disminuir su calidad de vida y teme que ésta siga empeorando durante el próximo año. Ahora bien, estos pronósticos tan pesimistas parecen estar cambiando. El porcentaje es 8 puntos menor que hace 6 meses. Los resultados de la encuesta muestran que la ciudadanía europea quiere que el Parlamento priorice la lucha contra la pobreza y la exclusión social. Sus siguientes prioridades son la salud pública, la acción contra el cambio climático, el apoyo a la economía y la creación de empleo. La emoción más frecuentemente mencionada por la ciudadanía europea es la esperanza. En 8 países figura en primer lugar, sola o compartiendo el puesto. Si bien casi 4 de cada 10 personas afirman sentirse esperanzadas, la incertidumbre por la crisis actual ocupa el segundo puesto y encabeza la lista en 8 países. La encuesta fue realizada por Kantar Public para el Parlamento Europeo. Participaron más de 26.000 personas de los 27 países de la Unión. Emisión ofrecida por el Parlamento Europeo. Más información en su página web.
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